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1: Mit Hannes Haab. Der Nationalrat hat das Doppelbudget heute beschlossen mit den Stimmen der Regierung. Damit soll Österreich bis 2028 aus dem EU-Defizitverfahren auch wieder rauskommen. Die EU-Kommission und auch die EU-Finanzminister stellen Österreich im laufenden Defizitverfahren ein positives Zeugnis aus. Österreich sei im Defizitverfahren auf Kurs und hat wichtige Reformen umgesetzt. Im Frühjahr hat die Kommission für dieses und fürs kommende Jahr ein Defizit von über 4% der Wirtschaftsleistung vorausgesagt und sie rechnet damit, dass es auch dabei bleiben wird. Ungarn kann der EU-Staatsanwaltschaft beitreten. Die EU-Kommission hat heute ihr Okay gegeben. Außerdem haben die EU-Finanzminister den Weg freigemacht, dass die Ungarn 10 Milliarden Euro ausgezahlt bekommen. Die Gelder hat die Union bislang wegen zahlreicher Rechtsstaatsverstöße der Vorgängerregierung von Viktor Orban blockiert. Weil es zuletzt sehr heiß und trocken gewesen ist, startet zum Teil bereits die Weizenernte. Der Weizen ist aktuell in einer Notreife, weil Feuchtigkeit gefehlt hat. Im Durchschnitt erwarten die heimischen Bauern eine um ein Fünftel geringere Ernte als letztes Jahr. Ein Leckerbissen wartet für alle Fußballfans am 1. August im Klagenfurter Wörthersee-Stadion. Spaniens Real Madrid wird da ein Testspiel gegen den italienischen Topclub Fiorentina absolvieren. Der Verkauf der Tickets für die Partie startet kommenden Mittwoch.
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0: wir nun zum Wetter für Österreich.
1: Ein perfekter Start ins Wochenende. Das Wetter spielt auch morgen meistens mit. Es gibt in ganz Österreich viel Sonne, speziell von Vorarlberg bis Oberösterreich. Weiter im Osten und im Süden gibt es neben der Sonne

0: Sonne, aber auch einige Wolken. Da wird es am Nachmittag von Lienz über Klagenfurt bis Graz ein paar Regenschauer oder Gewitter geben. Dazu zeigt uns das Thermometer morgen maximal 25 bis 33 Grad.
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2: Es ist kurz nach 6 Uhr und auf den Straßen herrscht aktuell freie Fahrt ohne wesentliche Zeitverluste. Kommen Sie gut an Ihr Ziel.

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1: Mit Hannes Haab. Der Nationalrat hat das Doppelbudget heute beschlossen mit den Stimmen der Regierung. Damit soll Österreich bis 2028 aus dem EU-Defizitverfahren auch wieder rauskommen. Die EU-Kommission und auch die EU-Finanzminister stellen Österreich im laufenden Defizitverfahren ein positives Zeugnis aus. Österreich sei im Defizitverfahren auf Kurs und hat wichtige Reformen umgesetzt. Im Frühjahr hat die Kommission für dieses und fürs kommende Jahr ein Defizit von über 4% der Wirtschaftsleistung vorausgesagt und sie rechnet damit, dass es auch dabei bleiben wird. Ungarn kann der EU-Staatsanwaltschaft beitreten. Die EU-Kommission hat heute ihr Okay gegeben. Außerdem haben die EU-Finanzminister den Weg freigemacht, dass die Ungarn 10 Milliarden Euro ausgezahlt bekommen. Die Gelder hat die Union bislang wegen zahlreicher Rechtsstaatsverstöße der Vorgängerregierung von Viktor Orbán blockiert. Weil es zuletzt sehr heiß und trocken gewesen ist, startet zum Teil bereits die Weizenernte. Der Weizen ist aktuell in einer Notreife, weil Feuchtigkeit gefehlt hat. Im Durchschnitt erwarten die heimischen Bauern eine um ein Fünftel geringere Ernte als letztes Jahr. Ein Leckerbissen wartet für alle Fußballfans am 1. August im Klagenfurter Wörthersee-Stadion. Spaniens Real Madrid wird da ein Testspiel gegen den italienischen Topclub Fiorentina absolvieren. Der Verkauf der Tickets für die Partie startet kommenden Mittwoch.
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0: wir nun zum Wetter für Österreich.
1: Ein perfekter Start ins Wochenende. Das Wetter spielt auch morgen meistens mit. Es gibt in ganz Österreich viel Sonne, speziell von Vorarlberg bis Oberösterreich. Weiter im Osten und im Süden gibt's neben der Sonne aber auch einige Wolken. Da wird's am Nachmittag von Lienz über Klagenfurt bis Graz ein paar Regenschauer oder Gewitter geben. Dazu zeigt uns das Thermometer morgen maximal 25 bis 33 Grad.
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2: Es ist kurz nach 7 Uhr und im Moment sind uns keine größeren Verkehrsbehinderungen gemeldet. Kommen Sie gut an Ihr Ziel.

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0: dem Budget des Bundeskanzleramts wegen zu hoher Parteienförderung nicht zuzustimmen. In einer vertraulichen Clubsitzung hätte das Vorgehen von ihm dann besprochen werden sollen. Als er allerdings einfach eine Tonaufzeichnung davon gemacht hat, wurde er von der Partei ausgeschlossen. Ein weiteres Badewochenende steht an, das bedeutet auch wieder volle Schwimmbäder. Der Verein Große Schützen Kleine macht deshalb aktuell auf mögliche Gefahren bei Wasserrutschen und Sprungtürmen aufmerksam. Elisabeth Fanninger rät, schon beim Raufgehen vorsichtig zu sein.
1: Man ist nass, es ist dort viel Wasser, es ist Sonnenmilch, es ist Gedränge meistens dort. Also wirklich schauen, dass man da möglichst nicht drängelt, eben nicht extra noch schubst, wirklich vorsichtig unterwegs ist.
0: Unfälle am Sprungturm sind zum Glück selten. Wenn etwas passiert, sind die Verletzungen aber meist schwer. Bei Wasserrutschen gilt, die Anweisungen und richtigen Sitzpositionen zu befolgen. Ein Mann hält seit gestern Abend eine Frau in einem Berliner Supermarkt als Geisel. Kurz nach 22 Uhr hat der Täter die Frau in dem Rewe-Markt in seine Gewalt gebracht und bedroht, heißt es heute früh von der Polizei. Der Supermarkt ist weiterhin großräumig abgesperrt. Die Hintergründe der Tat sind noch völlig unklar. Gegen einen Waldbrand kämpfen aktuell gut 150 Feuerwehrleute in Wirgen, Osttirol. Im Mitteldorfer Wald, südlich des Ortes, hat gestern Nachmittag ein abgeholztes Waldgebiet Feuer gefangen. Die Löschung des Brandes wurde zuletzt wegen der Hitze und des Windes erschwert. Aktuell sind etwa 12 Hektar Waldfläche betroffen. ÖFB-Teamtorhüter Alexander Schlager wechselt zu Werder Bremen. Der 30-Jährige verlässt Red Bull Salzburg nach 3 Jahren, um zum deutschen Bundesligisten zu wechseln. Bei den Norddeutschen trifft der Goalie auf seine Fußball-Teamkollegen Marco Friedl, Romano Schmidt und Marco Grüll.
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3: Geschätzte Hörerinnen und Hörer von Radio VM1, einen wunderschönen guten Morgen aus dem schönen Lofendorf, wenn ich das so sagen darf, zu einer ganz besonderen Sendung. Wir frühstücken heute gemeinsam, wenn es da heißt, wo Musik daheim ist, mit der Verena Schaaf von den Geschwistern Schaaf. Eine ganz, eine besondere Sendung wartet auf uns, denn Verena, so früh sind wir noch nie beieinander gesessen, wobei du mir jetzt schon verraten hast, 8 Uhr ist für dich eigentlich keine unchristliche Zeit. Denn normalerweise läutet der Wecker schon bei dir um 4 Uhr morgens. Grüß dich zuerst einmal, schönen guten Morgen, aber warum das?
4: Ja, guten Morgen, lieber Düssi und liebe Zuhörerinnen und Zuhörer von Radio VM1. Ja, wie du vorher schon richtig erwähnt hast, mein Wecker läutet eigentlich unter der Woche schon um circa 4 Uhr. Natürlich habe ich es mir ja selber ausgesucht, aber ich bin halt ein Morgenmensch und habe dann lieber den Nachmittag frei und deswegen habe ich mir einfach die Uhrzeit ausgesucht und stehen wir schon so früh auf.
3: Das Ganze natürlich auch beruflich bedingt. Heute ist wenigstens eine Person hier an unserem Frühstückstisch schon ausgeschlafen. Wo sind wir denn jetzt eigentlich heute da ganz genau für unsere Hörer und Hörerinnen zu Hause, Verena?
4: Also wir sind in der Nähe von Hauptplatz in Bad St. Leonhard bei der OMV-Tankstelle, gleich anschließend beim Badido, beim Café-Restaurant. Und das freut uns ganz besonders eben, dass du heute da vorbeigeschaut hast.
3: Sie hat es zuvor heute zu mir schon gesagt. Letztens ist sie immer wieder zu mir gekommen in meine Heimat. Heute gibt's einmal ein Gastspiel vom Düsi in Bad St. Leonhard. Meine Damen und Herren, freuen Sie sich auf eine tolle Sendung mit super Gesprächsthemen und natürlich auch mit der absoluten Lieblingsmusik von der Verena. Und damit wollen wir gleich starten, eigentlich mit unserer Lieblingsmusik von den Geschwistern Schaaf. Schaaf wie Chili. Ich glaube, zum Frühstück gibt's aber kein Chili, oder Verena?
4: Ich weiß nicht, ob ich das zum Frühstück so vertrage.
3: Ich lasse mich überraschen, was heute auf uns zukommt. Tom's dabei, die beste Unterhaltung, meine Damen und Herren. Jetzt geht's los, wenn's da heißt, wir frühstücken gemeinsam hier auf Radio VM1.

0: kommen wir nun zum Wetter für Österreich.
1: Heute gibt es Badewetter pur. Fast im ganzen Land scheint die Sonne. Von Vorarlberg bis Oberösterreich ist der Himmel blitzblau. Richtung Kärnten und Steiermark gibt es ein paar Wolken. Von Lienz über Klagenfurt bis Graz sind da am Nachmittag auch ein paar Regenschauer und Gewitter möglich. Im Bergland und im Osten weht teils lebhafter Wind. Die höchsten Temperaturen liegen zwischen 25 und 33 Grad.
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2: Es ist kurz nach 8 Uhr und momentan kommen Sie ohne längere Verzögerungen oder Staus voran. Wir wünschen eine sichere Fahrt.

0: Ein gemeinsames Frühstück mit der Verena von den Geschwistern Schaf ist was Besonderes. Besonders ist es auch, dass es in meiner Sendung hier auf Radio VM1 immer nur einen Ehrengast gibt. Vermisst die zwei schon?
1: Auf alle Fälle. Das letzte Mal in der Früh gesehen, nein, es freut mich trotzdem ganz besonders, dass ich heute bei dir sein darf und dass wir gemeinsam die Sendung machen dürfen. Danke nochmal für die Einladung.
0: Ja, ich danke dir dafür, dass wir in deiner Heimat heute diese besondere Zeit genießen können. Jetzt kommen wir gleich zu eurem ersten Musikwunsch. Ich sage eurem Musikwunsch, denn ich glaube, du hast trotzdem gemeinsam mit den beiden Geschwistern diese Musikwünsche ausgesucht, oder? Ich nehme es mal an.
1: Ja, genau. Natürlich haben wir daheim ein bisschen zusammengeredet, was könnte man spielen lassen, welche Musikgruppen liegen uns am Herzen, wo sind wir gut befreundet. Ja, und als erstes Stück haben wir uns von die Hafendorfer, die Almpartie, ausgesucht, weil wir halt auch mit seinen letztes Jahr den gemeinsamen Wandertag gemacht haben und gemeinsam mit die Zirbitzburm. Und das ist einfach immer wieder Gaudi, wenn wir sie treffen.
0: Liebe Hörerinnen und Hörer, merken Sie es, die eine Dame ist voll fit, die gibt jetzt Gas mit Almpartie, hätte es noch gemütlich angehen lassen, aber so werde ich auch gleich munter. Verena, wir bekommen hier gleich das Frühstück serviert und Sie zu Hause eben jetzt die allerbeste Musik von den Hafendorfern.

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1: Das Frühstück ist serviert worden. Wir freuen uns auf köstlichste Unterhaltung. Apropos Unterhaltung, Verena, du hast es vielleicht mitbekommen. Wir sind in der ersten speziellen Kategorie angekommen, hier bei uns auf Radio VM1 in unserer Frühstückssendung. Es geht um deinen persönlichen Lieblingsplatz. Ihr seid mittlerweile ganz, ganz viel unterwegs, auch an diesem Wochenende. Ist dann sozusagen der Lieblingsplatz von dir auch ein sehr ruhiger Platz? Jetzt bin ich gespannt.
2: Ja, Düsi, du hast eigentlich vollkommen recht. Also wenn wir mal nicht auf der Bühne stehen oder nicht arbeiten oder sonst irgendwas, habe ich eigentlich meine Lieblingsplätze dort, wo ich echt einmal runterfahren kann, wo Ruhe ist, am liebsten in der Natur. Wir haben in der Nähe von Bad St. Leonhard, also in Franschach, St. Gertraud, auch noch einen Wald. Da sind wir gern mit Bach und Wald, Natur einfach genießen einmal. Oder sonst eben auf der Weinebene, wo wir echt einmal wandern gehen, die Berge genießen und einfach einmal in die Ferne schauen und einmal an nichts denken.
1: Apropos Weinebene, da bin ich auch sehr oft mit meinen Kindern zum Skifahren. Geht's ab und zu Skifahren auch?
2: Skifahren tut eigentlich gar keiner von uns. Wir sind eigentlich reine Wanderer und halt Hüttensitzer sozusagen, und da wird dann meistens auch wieder aufgespült.
1: Sie können auch ein bisschen ruhig. Ich danke dir für diese Antwort, aber natürlich gibt's heute noch ganz, ganz viele Fragen an unseren Ehrengast, an die Verena von den Geschwistern Schaf. Also bleiben Sie unbedingt mit dabei, wenn's da heute heißt, wo Musik daheim ist.

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0: Da sitze ich jetzt eben mit der Verena von den Geschwistern Schaf und irgendwie, Verena, ist es mir jetzt ganz wichtig, unseren Hörerinnen und Hörern zu erklären, wie das funktionieren kann. Drei so fesche junge Leute, die da die Volksmusik, die einheimische Musik lieben. Wie hat das bei euch begonnen? Erzähl einmal.
1: Ja, der Papa hat selber 15 Jahre Tanzmusik gespielt und dadurch sind wir ihm selber auf den Geschmack gekommen, Instrumente zu erlernen, haben das daheim gelernt an einer Musikschule, bis dann jeder mal sein Instrument sozusagen gefunden hat. Und ja, die Auftritte sind nach der Reihe reingekommen und jetzt spielen wir eigentlich im Jahr so um die 50, 60 Mal was. Und es ist einfach immer wieder wunderschön, wenn man neue Leute trifft, mit der Musik auch weiter über die Grenzen hinauskommt. Und es ist echt schön, dass man das einfach erleben darf, was die Musik anzubringt.
0: Ja, Sie sind noch immer ganz, ganz jung, wenn ich das so sagen darf. Und trotzdem habt ihr in diesen 13 Jahren so vieles schon erlebt. Aber ich glaube, das Schöne dabei, ihr habt es genauso begonnen, wie man beginnen sollte. Man hat gespielt in einem Gasthaus, in einem Buschenschank etc. Das wird jetzt wahrscheinlich ein bisschen weniger werden, oder? Weil die Bühnen größer werden.
1: Ja, also ich sag, wir spielen mal echt dort, wo uns die Leute gern hören möchten. Egal, ob es jetzt eine kleine Feier ist oder eine große. Aber natürlich, so wie du sagst, die Auftritte ändern sich ja mit der Zeit, jetzt auch durch Stimmungsgarten TV und so. Man kommt da einfach immer mehr ein, man wird bekannter und dadurch ändern sich ja die

0: weil es auf Kärntnerisch viel schöner klingt. Wir sind heute in einem ganz besonderen Café-Restaurant dazu Gast namens
1: Badiro.
0: Hören Sie sich das mal an. Apropos, gut angehört hat sich dieser Marsch und das Schöne dabei. Zwei von euch drei, die sind noch immer fleißig mit der Kapelle verwurzelt, wenn ich das so sagen darf.
1: Ja genau, also die Ramona und der Julian sind auch bei der Stadtkapelle Bad St. Leonhard vertreten. Und wenn sie mal Zeit haben, also wenn wir keine Spielereien und Auftritte haben, sind sie natürlich auch gerne noch dabei, bei den Ausrückungen, bei den Ausflügen. Und es ist einfach schön, so eine große Gemeinschaft haben.
0: Jetzt werden die Bühnen größer, das haben wir schon von dir und von euch gehört. Als nächsten Titel, den ihr euch ausgesucht habt, hören wir die typischen Klänge aus dem Lowantal. Was zeichnet diese Musi aus für dich? Was macht diese Musi so besonders?
1: Also ich glaube, das ist einfach einmal der Gitarrenschlag, der was da dahinter steckt. Und man hört es einfach, egal ob jetzt eine Leute einfach nur reden im Lowantaler Stil oder ob Musik gespielt wird, das ist was Eigenes. Es ist schön, wenn man dazu steht. Und ja, als nächstes Lied haben wir uns von den Jungen für den Lowantaler Musi aus dem Lowantal gewünscht.
0: Und bevor Sie diese Klänge genießen dürfen, noch eine ganz interessante Frage. Für mich persönlich, Verena, jetzt sitzt du da top gestylt, top gekleidet. Jeder sagt Wahnsinn, das ist ein tolles junges Mädel. Und viele werden sich wahrscheinlich gar nicht denken können, dass diese so auf diese echte Volksmusik steht. Man ändert seine Vorlieben im Leben überall, in jeder Hinsicht, aber ich glaube, die Musi wird da immer bleiben, oder?
1: Ja genau, es ist einfach die ganze Familie musikalisch und wenn man dann bei den Festen ist und man sieht, wie die jungen Leute so mitfeiern mit der Volksmusik, Oberkreiner und dem ganzen Rumherum, ist es einfach schön und man wird wieder mehr motiviert dafür und das ist einfach das Schöne an der Volksmusik.

0: Wir frühstücken gemeinsam, wir lachen gemeinsam. Die Verena ist top motiviert. Verena, wenn du unter der Woche dann um 4 Uhr morgens aus dem Bett hüpfst, gibt's dann auch gleich ein Frühstück bei dir daheim oder verzögert sich dann das Ganze beruflich bedingt?
1: Nein, das geht eigentlich ratzifatzi in der Früh bei uns. Ich stehe auf, währenddessen richtet die Mama meistens schon ein paar Sachen her fürs Frühstück. Dann werden wir uns einmal alle stärken. Und danach geht's eigentlich schon ab in die Arbeit und das ist eigentlich so unser Brauch daheim.
0: Ja, wir stehen eigentlich gemütlich auf. Heute ist irgendwie diese gesamte Sendung schon ein wahrlicher musikalischer Frühschoppen. Die Musik wird von euch ausgesucht. Ich glaube, jetzt freut sich jeder drüber, denn auf uns warten, glaube ich, auch, sind wir richtig im Programm. Oberkrainer Klänge von den Burmteifeln. Oberkrainer, er klingt auch bei euch zu Hause im Hause scharf?
1: Also wir sind ja Trio-Besetzung, aber wir haben eigentlich ein bunt gemischtes Programm. Wir spielen Oberkrainer, Loffentaler, von verschiedenen Steirer Gruppenlieder noch. Also Oberkrainer Klänge gehören natürlich auch zu uns dazu.
0: Also auch auf der Bühne?
1: Ganz genau.
0: Wow, sehr, sehr interessant. Sie haben es mitbekommen, das war schon irgendwie die indirekte Einladung. Wenn Sie Lust und Laune haben, schauen Sie da unbedingt mal vorbei bei einem dieser ganz besonderen Live-Auftritte seitens der Geschwister Schaf. Wir spielen jetzt die Burmteifeln. Du könntest an dieser Stelle jetzt auch einmal liebe Grüße ausrichten. Ihr habt ja auch ganz viele Fans mittlerweile schon in der Steiermark.
1: Ja, also alle, die uns kennen, eben die Geschwister Schaf, möchten wir alle recht herzlich begrüßen. Wir freuen uns, wenn wir uns das nächste Mal irgendwo live mit euch treffen können, euch sehen. Kommt auf uns zu, machen wir Bilder, scheit euch nicht. Und ja, wir wünschen euch noch gute Unterhaltung.

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1: Wir genießen ein gemeinsames Frühstück mit Verena Schaaf. Schön, dass Sie uns heute zuhören, egal ob Sie zu Hause sind, ob Sie unterwegs sind im Auto. Das Wichtigste, Sie haben die beste Unterhaltung, die schönste Musik bekommen Sie sowieso hier von uns präsentiert. Verena, wir kommen zur Quizfrage des Tages. Ich habe beim Herfahren schon ein schlechtes Gewissen gehabt. Ich hätte eine gehabt, ich mache es dir jetzt aber leichter, denn in 13 Jahren aktiv auf den Bühnen erlebt man sehr viel. Frage des Tages, kannst du dich noch an euren ersten, allerersten Auftritt erinnern, wo der ganz genau war und was das für ein Anlass war?
2: Also mit uns im Trio, wo eigentlich jeder schon sein eigenes Instrument beherrscht hat, das war eigentlich 5 Minuten von da entfernt beim Gasthaus Baumgartner. Und dort haben wir so einen Adventmarkt musikalisch im Rahmen. Der Papa und die Mama waren mehr nervös als die Schwester selber. Aber es war einfach wirklich wunderschön und wir schauen mal heute noch gerne Videos dazu an.
1: Du hast da vollkommen recht. Den ersten Auftritt, den vergisst man eben nicht. Warum ist das so? Warum kann sich ein jeder, egal ob er 20 Jahre spielt, 30 Jahre spielt, an diesen ersten Moment erinnern?
2: Es ist einfach was Besonderes, was man halt eben nur einmal erlebt. Und vor allem nachher, wenn nachher die Presse dort ist, es werden Bilder gemacht, Videos, die werden gepostet. Man schaut es einfach gern an und ich glaube, sowas vergisst man einfach nicht.
1: Apropos nicht vergessen, kann man natürlich auch dann gewisse Projekte, wie zum Beispiel eine CD aufzunehmen. Ihr habt mittlerweile 3, ich war mir selbst nicht mehr sicher. Ich war auch bei der ein oder anderen Präsentation live mit vor Ort dabei. Man fühlt es da, wie sehr man euch hier schätzt und liebt. Und ich glaube, du hast ja auch jetzt eine passende Melodie ausgesucht von eurer aktuellsten Produktion.
2: Ja genau, also das nächste Stück sind die Klänge aus Kärnten, ein Lied von unserer letzten CD, Scharfe Chili. Und die Klänge aus Kärnten, es ist einfach ein Medley mit Stücke vom Mörltal bis ins Laufental, einfach die besten Hits sozusagen von den Mörltaler, von den Laufentaler, und die haben wir einfach in ein paar Minuten zusammengepackt.
1: Gute Unterhaltung Ihnen dabei mit den Geschwistern Schaaf.
3: Ja,

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0: Da startet man einfach super gut in diesen heutigen Samstag. Liebe Verena, wenn man euch schon musikalisch zu hören bekommt, wir sind jetzt ja eigentlich auch in den nächsten Wochen sehr oft gemeinsam am Weg. Zum Beispiel denke ich da an einen besonderen Anlass. Gleich in wenigen Tagen findet er statt beim legendären Gasthaus Hartl, beim Hartl-Stadl. Da feiern wir alle nochmals den 80. Geburtstag von der musikalischen Legende aus dem Lofendorf vom Hubert Urach. Oder auch da dann im August wird gefeiert, 50 Jahre Harmonika Müller, ist natürlich auch was Spezielles für euch, oder?
1: Ja genau, also beim Hartl haben wir schon vor einigen Jahren die ersten Auftritte gehabt und so wie auch beim Harmonika Müller ist es eigentlich ein Heimspiel von uns, ein paar hundert Meter weg von uns daheim und es ist einfach schön, wenn man 50 Jahre mit einer Firma feiern kann, wo man selber die steirische Harmonika her hat und das einfach dort einmal so richtig hochleben lässt.
0: 50 Jahre sind sie zwar noch nicht gemeinsam am Weg, aber seit dem ersten Auftritt an harmoniert das Ganze. Verena, jetzt sind wir ganz ehrlich bei diesem Frühstück. Ihr habt's auf der Bühne miteinander immer eine Gaude, ihr diskutiert's nie. Ich habe auf Instagram erst vor wenigen Tagen so eine Frage gelesen von Fans. Ja, streitet ihr nie, diskutiert ihr nie? Ich frage es anders. Warum passt das so gut bei euch drei?
1: Also sagt, das ist so eine typische Geschwisterliebe. Natürlich hackelt's ab und zu wo ein und es gibt's immer wieder mal so Kleinigkeiten. Aber umso schöner ist es, wenn man gemeinsam ein Hobby verfolgt, in die Leute Freude machen kann. Und es ist einfach schön, gemeinsam zu musizieren.
0: Aber du gibst mir recht, wenn ich sage, die Chefin der Truppe sitzt heute bei mir da am Frühstückstisch.
1: Das sagen die meisten, aber ich weiß ehrlich gesagt nicht, wieso.
0: Das verrate ich dir gleich. Lass uns noch Musik hören und dann gehen wir gleich rein in das Sendungsfinale, was unsere erste Stunde anbelangt. Und wir haben uns jetzt auch eine Musi ausgesucht, die aus dem Nachbarsland da kommt, bundesländermäßig gesehen, aus der Steiermark, und zwar die Landcafé-Musi, weil im Landcafé Kern, da spielen auch die Geschwister Schafkern.
1: Ja genau, wir sind immer wieder draußen beim Kern, Markus, im Longcafé und es sind immer wieder lustige Stunden und auch im Oktober sind wir wieder dort vertreten.
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0: Diese heutige Ausgabe, die kommt aus dem Herzen von Bad St. Leonhard. Auch in der zweiten Stunde wird Verena Schaaf von den Geschwistern Schaaf mein Ehrengast sein. Gefrühstückt haben wir jetzt schon, also ich beende das jetzt einmal, Verena, aber trotzdem in der zweiten Stunde gibt's noch nach wie vor ganz, ganz spannende, interessante Gesprächsthemen. Wie schaut es bei euch so auf Tour aus? Gibt's bei euch da eine Leibspeise? In einem Festzelt wird immer das Gleiche gegessen, also ihr seid ja topfit, ich nehme mal an, ihr werdet nicht so viel essen wie der Julian, der Bruder oder Jean, ich weiß es nicht, erzähl ein bisschen.
1: Also sagen wir so, hacklig sind wir eigentlich auf gar keinen Fall. Wir essen was auf dem Dollarkump und gerade so im Sommer bei den ganzen Festen sind halt meistens Bockhändel, Grillhändel, Kotelett und Bratwürstel auf dem Dollar.
0: Ja, da wird einfach im Radio gesagt, so wie es sich gehört. Verena, letztes Thema noch für diese erste Stunde. Jetzt seid ihr wirklich viel unterwegs, so wie an diesem heutigen Wochenende. Spielt ihr ja eben heute, aber auch morgen. Gibt es da mittlerweile auch eine Erweiterung im Sinne des Teams der Geschwister Schaaf? Oder wird da alles selbst gemacht? Musik gespielt, Autogramme geschrieben, CDs verkauft und auf- und abgebaut? Macht ihr das alles noch selbst mit Unterstützung der Eltern?
1: Ja, also die Eltern sind natürlich immer für uns da, wenn wir Hilfe brauchen, aber das meiste machen wir eigentlich trotzdem selber. Die Mama ist meistens die, was dann die schönen Erinnerungen festhaltet mit Videos und Fotos. Der Papa unterstützt uns so noch im Musikbereich vom Programm her, wenn wir irgendwas von der Technik her brauchen. Und das ist eigentlich ganz gut aufgeteilt bei uns, aber es bleibt alles in der Familie.
0: Und somit bleiben Sie uns unbedingt erhalten. Gleich geht's rein in diese zweite Stunde. Natürlich auch in dieser zweiten Stunde mit der besten Musik von den Geschwistern Schaaf und deren absoluten Lieblingskolleginnen und Kollegen. Bis gleich.

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1: Mit Christina Adler. Großeinsatz der Polizei weiterhin bei einer Geiselnahme in einem Supermarkt im Süden Berlins. Ein Mann hält seit gestern Abend eine Frau in seiner Gewalt und bedroht sie, sagt Polizeisprecher Stefan Petersen-Schümann heute früh im Interview mit dem Nachrichtensender Welt.
2: Fakt ist, dass es wohl offenbar um und bei Ladenschluss eben der Mann die Frau in seine Gewalt genommen hat.

0: 27 und 28 beschlossen. Neben den beiden Bundesfinanzgesetzen wurde auch der Finanzrahmen bis 2031 verabschiedet. Angepeilt wird für das kommende Jahr ein Rückgang des Budgetdefizits auf 3,5% des Bruttoinlandsprodukts. Im Verfahren gegen jene Hebamme in Wien, die im Februar 2025 wegen grob fahrlässiger Tötung verurteilt worden war, hat das Gericht nun einen neuen Gutachter bestellt. Der soll offene Fragen klären, nachdem das Oberlandesgericht das frühere Urteil aufgehoben hat. Es geht um ein Baby, das wenige Tage nach einer Hausgeburt gestorben war. Die Staatsanwaltschaft wirft der Hebamme vor, nach Komplikationen zu spät auf die Notfallsituation reagiert zu haben. Die Hebamme weist alle Vorwürfe zurück. Und bei der Fußball-WM hat sich am Abend Europameister Spanien gegen Belgien durchgesetzt. Mit einem 2:1. Im Kampf um den endgültigen Finaleinzug bekommt es Spanien nun mit Vize-Weltmeister Frankreich zu tun. Davor heißt es heute Abend aber noch um 23 Uhr Norwegen gegen England.
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2: Und somit herzlich willkommen zurück aus diesem wunderschönen Gebiet rund um das obere Lofentor, wenn ich das so sagen darf, als Steirer. Wir sind im Herzen von Bad St. Leonhard zu Gast. Wir haben zu Gast in unserer Sendung die Verena Schaaf von den Geschwistern Schaaf. Und liebe Verena, in der ersten Stunde hat das schon super geklappt. Genauso wollen wir auch weitermachen. Eine Frage habe ich eigentlich vergessen in der ersten Stunde. Wer war denn die treibende Kraft von euch dreien? Wer war derjenige, der gesagt hat, ja, wenn wir das machen, dann machen wir es aber so richtig anständig, dass es so erfolgreich wird, wie es jetzt genau ist? War das der Bruder? War das der Papa? Wer weiß?
3: Ich glaube einfach jeder ein bisschen, man hat immer so seine Phasen, einmal geht's besser, einmal nicht so gut, aber wenn man zusammenhaltet und von den Eltern die Unterstützung kriegt, dann geht es eigentlich schon.
2: Diese Unterstützung, die hat's vom ersten Tage an gegeben. Wir starten jetzt gleich auch in dieser zweiten Stunde rein, musikalisch gesehen, mit einer wunderbaren Melodie von euch, wenn's da heißt, Urlaub vom Urlaub. Was soll uns das sagen, Verena?
3: Also wir sind vor 2 Jahren nach Vorarlberg auf Urlaub unterwegs gewesen, auf der Autobahn natürlich das Auto eingegangen. Und dann haben wir gedacht, ja, da muss jetzt ein Stickerl her, wir schreiben eins. Und vor ein paar Wochen ist da das Video dazu entstanden. Ist natürlich auch schon auf YouTube überall zu sehen und auf Facebook, auf Stimmungsgarten TV. Also schaut es euch am besten an.
2: Bedeutet jetzt, Verena, heuer, wir sind ja jetzt im Sommer angekommen, in den Sommerferien, wenn man das so sagen darf, gibt's keinen Urlaub, Urlaub zu Hause.
3: Ein paar Wochen dauert's noch und dann geht's für uns ein paar Tage Richtung Südtirol.
2: Richtung Südtirol, wo es auch so viele gute Musiker gibt. Jetzt kommen sie wieder, die Geschwister Schaaf, musikalisch nur hier bei uns auf Radio VM1. Einen schönen Vormittag.

0: wir nun zum Wetter für Österreich.
1: Heute gibt es Badewetter pur, fast im ganzen Land scheint die Sonne. Von Vorarlberg bis Oberösterreich ist der Himmel blitzblau. Richtung Kärnten und Steiermark gibt es ein paar Wolken. Von Lienz über Klagenfurt bis Graz sind da am Nachmittag auch ein paar Regenschauer und Gewitter möglich. Im Bergland und im Osten weht teils lebhafter Wind. Die höchsten Temperaturen liegen zwischen 25 und 33 Grad.
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2: Es ist kurz nach 9 Uhr und derzeit gibt es keine längeren Staus oder Verkehrsbehinderungen. Gute Fahrt und passen Sie auf sich auf.

0: Ein Frühstück gemeinsam mit der Verena von den Geschwistern Schaff, das macht mir einen riesen Spaß. Liebe Verena, wir dürfen auch gleich musikalisch weitermachen, wieder mit einem Hit aus dem Bundesland Kärnten, mit jungen Kollegen, mit tollen Kollegen. Irgendwie habe ich so das Gefühl, das ist auch in eurem Interesse, dass es wirklich auch ein paar Formationen da gibt bei euch daheim, mit denen man wirklich seit Jahren gemeinsam am Weg ist, oder?
1: Ja genau, also die jungen Wernberger haben wir vor ein paar Jahren mal bei einer Spülerei getroffen und so ergibt sich das immer wieder, dass wir gemeinsame Auftritte haben dürfen. Heuer stehen auch noch zwei Auftritte an und es sind einfach junge Burschen, die super oberkleiner Musik machen und das ist immer ein Hetz mit seinen.
0: Auf die freuen wir uns jetzt. Dann gleich zuvor noch eine Frage, Verena. Wir haben ja schon viele Interviews im Fernsehen gemacht, jetzt Gott sei Dank auch im Radio. Ich durfte schon bei einer eurer CD-Präsentationen mit dabei sein. Wir haben uns gemeinsam eine tolle Zeit auf der Wenn die Musi spielt Bühne geteilt. Was war für dich so bis dato in diesen 13 Jahren dein persönliches absolutes Highlight? Eine ganz schwierige Frage wahrscheinlich, gell?
1: Also es ist eigentlich jeder Auftritt ein Highlight, aber was wir natürlich nie vergessen werden, ist die Bühne oben bei Wenn die Musi spielt, der Villacher Kirchtag. Und heuer waren wir das erste Mal bei der Musikanten-Ski-WM in Schladming mit dabei.
0: So soll es und so darf es weitergehen. Jetzt geht's hier eben weiter bei uns auf Radio VM1 mit einer flotten Musi aus dem Bundesland Kärnten. Und Sie kommen hoffentlich genauso rasant und gut rein in diesen heutigen Samstag.

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1: In dieser heutigen Ausgabe, da bekommen es natürlich auch wieder so viele Gefühlslagen übermittelt, auch von der Verena. Sie hat es gerade selbst gehört. Wir sind in der nächsten Rubrik angekommen. Begeisterung klingt anders, Verena, wir werden das trotzdem gut meistern. Ich beginne immer einen Satz und du darfst mir diesen, bitteschön, wenn es geht, schnellstmöglich, ehrlichst beantworten. So, einen Tag ohne meine Geschwister. Also wir beginnen einmal beim familiären Teil. Wenn ich einen Tag nur für mich habe, wo auch die Schwester und der Bruder nicht dabei sind, was macht sie da?
2: Auf die Alm gehen.
1: Tatsächlich, auch alleine?
2: Ganz alleine wird schwierig.
1: Ja, wird schwierig. Da würden sich ganz bestimmt jetzt viele Freunde und Fans finden lassen via Radio. Auch für mich sehr interessant, liebe Verena, wenn ich mir jetzt aussuchen könnte, auf ein Konzert zu gehen, auf ein musikalisches Konzert, das nichts mit der echten Volksmusik zu tun hat, dann würde ich mich für folgende Musikrichtung entscheiden.
2: Ich gehe eigentlich sehr wenig auf Konzerte, wenn ich ehrlich bin, weil mir einfach die Zeit fehlt. Und ich gehe, bevor ich auf ein Konzert gehe, lieber auf ein Zeltfest.
1: So geht sie auf ein Zeltfest. Ja, genau mit solchen Antworten habe ich gerechnet und ich bin sehr zufrieden damit. Pass auf, eins habe ich noch für dich. Wenn ich mir jetzt die letzten 13 Jahre, also die Karriere der Geschwister Schaf, durch den Kopf gehen lasse, dann hätte ich vielleicht eins anders gemacht.
2: Ich hätte vielleicht mir ab und zu nicht so viel Gedanken gemacht über Spülereien, dass alles richtig geht, weil so wie es kommt, so kommt es und man soll einfach eine Gaudi haben beim Spülen.
1: Und vor was hattest du jetzt Angst?
2: Von heute?
1: Ja, vor diesem Thema. Sie hat ganz, ganz kritisch geschaut, als es geheißen hat, ja, da kommt jetzt die Rubrik schnell gefragt, wenn man das so gut macht, hat man vor gar nichts mehr Angst, oder?
2: Bei dir weiß man nicht, Düsi, was du fragst.
1: Gut, dass das jetzt live im Radio gesagt wurde. Lassen Sie uns wieder Musik hören, irgendwie komme ich da schon noch raus.

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0: Und so starten wir rein Richtung Mittag. Verena, es macht mir einen riesen Spaß. Ja, sie nimmt sich kein Blatt vor den Mund. Damit habe ich auch gerechnet und auf das habe ich auch gehofft. Wir genießen es hier und trotzdem habe ich noch so die ein oder andere sehr persönliche, aber auch sehr interessante Frage. Zuvor, was du gesagt hast, okay, du nützt die Zeit gern für dich. Ihr habt ja so tolle Produktionen rausgebracht. Auch auf diesem aktuellen Album sind so viele tolle Kompositionen auch mit dabei, die einerseits zum Genießen anregen, zum Nachdenken irgendwie hinführen, aber trotzdem auch immer wieder eins beweisen, das ist genau der Sound und der Klang von den Geschwistern Schaff. Habt ihr da gewisse Experten, die euch da diese Songs genau so schreiben, wie ihr das wollt, oder komponiert ihr ja selbst viel?
1: Also, wir spielen viele Stücke von anderen Gruppen nach, weil wir einfach wollen, dass die alten Lieder auch nicht vergessen werden. Und natürlich schreiben wir Lieder selber. Und auf der letzten CD sind da Stücke oben vom Papa seiner damaligen Gruppen, weil wir gesagt haben, es ist wirklich schade, wenn die Lieder jetzt vergessen werden würden. Und da haben wir gesagt, das gehört natürlich auch dann auf die letzte Produktion hinauf.
0: Das finde ich natürlich auch eine ganz, ganz schöne Geste an den Papa. Wir kommen gleich zu einem weiteren Hit von euch, der ja auch mittlerweile im Fernsehen ein ganz, ganz großer TV-Hit geworden ist. Ihr werdet ja immer wieder angesprochen auf dieses Video mit dem passenden Titelnamen.
1: Du bist der liebste Schatz für mich.
0: Das hast du gut gesagt. Jetzt hast du wieder alles gut gemacht. Lassen Sie uns die Geschwister Schaff weiterhin hier bei uns in unserer Frühstückssendung genießen, wenn es da heißt, wo Musik daheim ist, heute kommend aus Bad St. Leonhard aus dem oberen Loventhal.

0: Es ist mir nach wie vor eine große Ehre, heute mit Verena Scharf zu plaudern. Vor allem sehr ehrlich, sehr ruhig. Man nimmt sich diese Zeit sehr, sehr gerne. Ich hoffe beiderseits, Verena. Wenn man euch jetzt da spielen hört, singen hört, ich denke sofort an andere Formationen wie die Baggerburm, an Ligis 3. Irgendwie fühlt man sich so, als wäre aktuell ja so die Zeit gekommen für die ganz jungen Gruppen, die riesengroße Erfolge erleben. Ihr seid da echt schon mittlerweile auch ein wesentlicher Bestandteil davon. Herzlichen Glückwunsch an dieser Stelle. Aber kannst du mir erklären, warum das gerade so passiert?
1: Warum? Ja, das ist eine gute Frage. Ich finde es einfach selber richtig schön, wenn junge Leute gemeinsam musizieren, das Publikum auch für die Musik dann steht, gemeinsam gefeiert wird und man kann ja genauso mit jungen Leuten eine Gaudi haben, wenn Fuchsmusik gespielt wird und das soll einfach so aufrecht erhalten werden.
0: Und man beweist auch eins, seien es die Geschwister Scharf, seien es die Baggerburm oder auch Ligis 3, wenn man sich seinem Stil ein bisschen treu bleibt, dann kann das auch gut funktionieren.
1: Ganz genau. Es gibt immer wieder Phasen, wo es vielleicht in die Leute nicht so gefällt oder wo es bei Spülereien halt vielleicht nicht der richtige Stil dafür ist. Aber wenn man zu seiner Musik steht, so wie du vorher gesagt hast, und einfach seine Musik lebt und die Freude einfach mit dem Publikum teilt, kann sowas erhalten bleiben.
0: Hier in diesem Café-Restaurant, vielleicht können Sie schon hören, wird Charles eigentlich für das Mittagessen vorbereitet. Wir bleiben dann trotzdem noch ein bisschen da beim Frühstücken und bei der besten Musik. Und jetzt kommen eben wieder ganz tolle Kollegen aus Ligis 3, weil da wart ihr auch schon ab und an mit dabei.
1: Ja genau, wir waren schon zweimal beim Ligis der Musikbum mit dabei, da haben wir die große Ehre gehabt und sie waren auch letztes Jahr bei unserer CD-Präsentation vertreten.
0: Und bevor es für mich nach Hause geht, noch Ligis, hören wir jetzt Ligis 3 musikalisch hier auf Radio VM1.

0: Das war für Sie Ligis 3 auf Radio VM1. Die Verena sitzt mir nach wie vor gegenüber. Verena, mir ist schon wieder eine Frage ganz spontan eingefallen. Du bist eine blonde, hübsche, ehrliche, nette, junge Dame. Davon gibt's noch eine in Kärnten, die die steirische Harmonika ebenso spielt, namens Melissa Naschenweng. Die Farbe, die du heute da trägst, passt auch gut dazu. Wäre das für dich einmal auch zumindest eine Überlegung wert, eine Solo-Karriere zu starten, oder kommt es für dich gar nicht in Frage?
1: Boah, ich glaube eher nicht. Ich hab's noch nie gemacht. Aber ich muss wirklich sagen, ich fühle mich einfach wohler, wenn ich mit mehr Leuten auf der Bühne stehe und ich so untereinander und mit seinen Aargau, die haben kommen, meine Geschwister. Also ich habe noch nie Gedanken gemacht, aber ich glaube eher nicht.
0: Der Düsi mit seinen Fragen heute in dieser Sendung. Aber ist natürlich schon auch eine interessante Sache. Verena, lass uns kurz nochmals über diese besondere Geschwisterliebe plaudern. Wenn ihr jetzt zum Beispiel dann heute Richtung Auftritt fahrt, fahrt ihr da alle gemeinsam? Fahrt ihr da extra zum Auftritt?
1: Dadurch, dass wir halt alle noch in einem Haus leben, ist es ganz praktisch, dass wir alle mit einem Auto fahren. Und so wie am Wochenende jetzt sind da wieder die Eltern mit dabei, was natürlich auch schön für uns ist, dass sie auch zu unserer Musik stehen.
0: Jetzt bekommt man natürlich als beliebte Musiktruppe auf der Bühne auch einiges an Runden bezahlt. Wer fährt dann mit euch nach Hause? Lass mich raten, Papa.
1: Na, falsch. Entweder es ist der Bruder, der Julian, oder die Mama fährt
0: dann. Dann wünschen wir dem Papa heute die doppelt und dreifache Gaudi beim kommenden Event. Jetzt gibt's wieder Musik und dann starten wir schön langsam rein in unser heutiges Sendungsfinale. Schön, dass Sie nach wie vor mit dabei sind, wenn's da heißt, wo Musik daheim ist, mit der Verena Schaff von den Geschwistern Schaff.

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1: Ich muss sie schon fast festhalten, damit sie noch ein paar Minuten da bleibt, weil der nächste Auftritt, der wartet schon. Liebe Verena, es wartet auf uns die letzte Kategorie, was keiner über dich weiß. Also du bist das sehr Ehrliche, das habe ich heute schon mitbekommen. Auch ich wusste nicht alles von dir. Dank dieser Sendung weiß ich jetzt mehr. Was könnte man denn noch unseren Hörerinnen und Hörern mitgeben von dir? Was weiß keiner über dich?
2: Boah, es gibt sicher einige Sachen noch, was vielleicht jetzt nicht jeder weiß, alles kann man nicht verraten im Radio. Aber zu mir selber, ich wirke vielleicht nach außen hin eher die ruhige, freundliche Person. Aber wenn es darauf ankommt oder ab und zu daheim, kann ich richtig den Ton angeben, meine Meinung sagen und dann halt manchmal auch ein bisschen lauter werden.
1: Ja, das ist auch gut so, da spürt man auch die Leidenschaft und wer dich dann wirklich auch kennt, da zähle ich mir jetzt auch dazu, du bist dann trotzdem der absolute Sonnenschein im Sinne der Volksmusik. Meine liebe Verena, wir kommen musikalisch nochmals zu einzigartig tollen Kollegen, über die wir eigentlich heute schon gesprochen haben, vor wenigen Minuten erst, über die Baggerburm.
2: Ja genau, also die Baggerburm, auch ganz nette Kollegen von uns, bodenständige Musikanten, man kann mit denen immer einen Spaß haben und haben natürlich auch schon öfter einen gemeinsamen Auftritt gehabt. Und es ist jedes Mal ein Hetz mit seinen.
1: Dann schicken wir nochmals die musikalischsten Grüße von dieser wunderbaren Region. Hier kommen aus Bad St. Leonhard, aus dem Lofental, darüber, über die Back in die Weststeiermark. Das machen wir sehr gerne, wenn es da heißt, die Berge, die sind mein Zuhause.
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0: Und jetzt haben wir die große Ehre, also ich und die Verena, die Conny hier inmitten dieses ganz besonderen Restaurants begrüßen zu dürfen. Um die Conny ist ein echter Griss. Wir haben schon gemerkt, es ist heute wirklich so, dass wir einerseits gut gefrühstückt haben. Aber liebe Conny, auch wenn man mittags hungrig ist, darf man gern bei euch vorbeikommen. Ihr seid hier ein sehr beliebtes Restaurant, ein sehr beliebtes Café und ihr bietet dementsprechend den Leuten hier in Bad St. Leonhard auch sehr viel.
1: Genau, wir haben von Dienstag bis Freitags Mittagsmenü, jeden Tag 4 verschiedene Menüs, 2 Fleisch, ein Fisch, ein vegetarisches Menü, natürlich eine à la carte Karte auch, wenn da nicht das Passende dabei ist. Ich glaube, du passt für jeden was.
0: Ja, wir Musiker sind sowieso immer hungrig, die Verena lächelt da schon. Was ist so aktuell bei euren Gästen das angesagteste, das beliebteste Menü?
1: Menü, ja, wir wechseln ja jede Woche, aber angesagt sind bei uns die Salate, die sind total bekannt und beliebt, also Bockhändl-Salat, Fitness-Salat, Scampi-Salat, jetzt im Sommer überhaupt, wenn es so heiß ist, werden sie total gern gegessen. Und bei den Menüs, wie gesagt, Fisch und Fleisch, das ist immer der Renner.
0: Ich wäre jetzt schon wieder hungrig. Liebe Verena, du kennst dich natürlich hier allerbestens aus. Trotzdem, liebe Conny, für unsere Hörer und Hörerinnen von Radio VM1 ganz schnell erklärt, wie findet man euch? Also Autobahnabfahrt ist klar, Bad St. Leonhard und dann?
1: Dann einfach in die Stadt reinfahren, dann kommt eine große Tankstelle, OMV-Tankstelle und direkt bei der Tankstelle ist das Lokal. Nicht zum Verfehlen.
0: Kann man gar nicht verfehlen. Das allerletzte Thema, was ich gerne ansprechen würde mit dir, liebe Conny. Wir haben natürlich heute ganz viel Musik in unserer Sendung mit dabei. Und das Schöne, auch die Geschwister Schaf sind ab und zu da musikalisch bei euch vertreten. Wie gut passt es zusammen, euer Restaurant und die echte Lofendaler Musi? Wie harmoniert das?
1: Ja, super, perfekt. Geschwister Schaf hat schon öfters bei uns gespielt da. Speziell am 6. November, das ist unser Leonhardi-Tag. Das ist quasi unser Feiertag in Bad St. Leonhard. Da geht die Geschwister Schaf von Gasthaus zu Gasthaus und macht Stimmung und super Musi und das passt ganz gut.
0: Wir werden das jetzt auch besprechen, Verena, ob wir das heute vielleicht auch noch tun, von Gasthaus zu Gasthaus. Auf jeden Fall, liebe Conny, alles Gute dieser Welt. Danke für eure hervorragende Gastfreundlichkeit. Und jetzt spielen wir einfach, hätte ich gesagt, die Geschwister Schaf hier bei uns auf Radio VM1. Alles Liebe und Gute. Und das letzte Wort gehört natürlich dir.
1: Ja, danke, dass ihr heute da seid. Und ich hoffe, dass ein paar Hörer den Weg zu uns herfinden und vielleicht einmal unsere guten Salate oder Menüs probieren. Würden wir uns sehr freuen drüber. Dankeschön.
0: Danke dir.

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0: Und leider Gottes ist es jetzt wirklich soweit. Unser gemeinsames Frühstück, Verena, ist vorbei. Einerseits spüre ich da Erleichterung, dass nicht noch mehr Frauen kommen, aber andererseits, Verena, danke ich dir aus tiefstem Herzen. So lernt man sich noch besser kennen. Eigentlich müsste man sagen, bedarf es einer zweiten und dritten Sendung, was auch möglich wäre. Dann laden wir einfach einmal den Bruder ein oder die Schwester. Ich wünsche euch alles, alles Gute, dass es genauso weitergeht. Ich glaube auch in eurem Interesse darf man nur eins sagen, die Fans, die dürfen gerne noch mehr werden, aber vor allem, sie sollen weiterhin so treu sein zu euch, oder? Das ist das Allerwichtigste.
1: Ja, lieber Düsi, wir möchten uns natürlich einmal bei dir für die Einladung bedanken.
0: Dankeschön.
1: Es freut uns wirklich, dass wir die Möglichkeit gehabt haben, einmal diese Sendung zu machen. Und liebes Publikum, liebe Zuhörer, liebe Zuhörerinnen, es ist einfach schön, wie ihr uns unterstützt und bleibt uns einfach treu und danke nochmal für alles.
0: Wir bedanken uns nochmals bei Ihnen zu Hause, meine Damen und Herren. Haben Sie einen schönen Samstag. Fahren Sie vorsichtig, auch wenn Sie wahrscheinlich da doppelt und dreifach motiviert waren in den letzten Minuten bei dieser tollen Musik. Verena, wie geht's für dich jetzt weiter? Direkt zum Auftritt oder noch einmal kurz nach Hause?
1: Kurz nach Hause, umziehen, Instrumente ins Auto und dann ab die Post.
0: Stimmt, jetzt kommt wieder das Dirndl an die Reihe. Ab die Post, rein mit Ihnen, meine Damen und Herren, in einen tollen Samstag. Genießen Sie das besondere Sommerwetter und bleiben Sie uns hier auf Radio VM1 treu. Wir hören einander wieder nächste Woche Samstag von 8 bis 10, wenn es da heißt, wo Musik daheim ist. Alles Liebe, alles Gute, das sagt Ihr Daniel Düsenflitz-Müller. Bis zum nächsten Mal.

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1: Mit Christina Adler. Ein schwaches Gelsenjahr erwartet heuer die Veterinärmedizinische Universität Wien. Und das liegt vor allem am Klimawandel. Melanie Wenig mit den Einzelheiten.
2: Nach den letzten Regenfällen war bei vielen die Befürchtung groß, dass jetzt die Gelsenplage offiziell losgeht. Entwarnung kommt aber von Parasitologen der WestMed-Uni. Weil sie mit dem Klimawandel schlecht zurechtkommen, gibt es immer weniger Hausgelsen. Sie machen derzeit gut 90% des Gelsenaufkommens bei uns aus. In den letzten 6 Jahren ist das Gelsenaufkommen aber deutlich geschrumpft, und zwar um 70%, geht aus dem Wiener Gelsenmonitoring hervor. Mit den sich häufenden Temperaturschwankungen kommen die Parasiten immer schlechter zurecht.
1: Dafür breitet sich jedoch die asiatische Tigermücke aus, eine invasive Art, die auch tagsüber zusticht und besser mit dem Klimawandel umgehen kann. Parasitologen befürchten, dass die Tigermücke eines Tages die Hausgelse verdrängen könnte. Rettungsaktion gestern im Tiroler Bezirk Schwarz. Ein 24-jähriger Paragleiter aus Deutschland ist aus rund 25

0: Polizeisprecher am Vormittag. Zuvor hatte der Mann seit dem späten Abend eine Mitarbeiterin eines Rewe-Marktes im Stadtteil Mariafelde als Geisel gehalten. Die Polizei hatte den Einsatzort großräumig abgesperrt. Die Neos haben den Abgeordneten Veit Dengler aus der Partei und dem Parlamentsclub ausgeschlossen. Zuletzt hat er etwa für Aufregung gesorgt, weil er dazu aufgerufen hat, dem Budget des Bundeskanzleramts wegen zu hoher Parteiförderungen nicht zuzustimmen. In einer vertraulichen Clubsitzung hätte das Vorgehen besprochen werden sollen. Als er dann unerlaubterweise eine Tonaufzeichnung davon gemacht hat, wurde er endgültig von der Partei ausgeschlossen.
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0: wir nun zum Wetter für Österreich.
1: Meist scheint heute bei strahlend blauem Himmel die Sonne, besonders von Vorarlberg bis Oberösterreich. Im Osten und Süden ziehen zeitweise etwas mehr Wolken durch. Dort kann es am Nachmittag auch vereinzelt Regenschauer oder Gewitter geben. Am ehesten in Osttirol, Kärnten, aber auch in der südlichen Steiermark. Die Temperaturen steigen heute auf sommerliche 25 bis 33 Grad. Und dazu weht zeitweise mäßiger Nordwind.
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2: Aktuell kommt es zu einigen Verzögerungen in Tirol. Auf der Fernpassstraße in Richtung Nassereit gibt es zwischen Reute Süd und Weiler Klause einen Stau aufgrund von Urlaubsverkehr.

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1: Mit Christina Adler. Die Geiselnahme in einem Supermarkt im Süden Berlins ist beendet. Der Täter ist überwältigt und die Geisel befreit, erklärt ein Polizeisprecher. Zuvor hat der Mann seit gestern Nacht eine Mitarbeiterin eines Rewe-Marktes im Stadtteil Marienfelde als Geisel gehalten. Die Polizei ermittelt nun die genauen Hintergründe der Tat. Über eine Reform der Wehrpflicht verhandelt die Regierung seit Monaten. Obwohl ein Kompromiss zwischen ÖVP und SPÖ jetzt greifbar wäre, bleibt Neos-Clubchef Schetti verhalten. Es sind viele Modelle am Tisch, die Verhandlungen laufen, heißt es nur. Ein Kompromissvorschlag sieht jetzt nach wie vor 6 Monate Grundwehrdienst vor, aber mit zusätzlichen 2 oder 3 Monaten Milizübungen. Gerade rechtzeitig zum Ferienbeginn startet Österreich in die nächste Hitzewelle. Auch wenn es diesmal nicht ganz so heiß sein wird wie bei der letzten. Trotzdem, die Freibäder und Badeseen werden wieder voll sein. Der Verein Große Schützen Kleine warnt da zur Vorsicht. Vor allem bei Wasserrutschen und Sprungtürmen. Hier sei es wichtig, die Anweisungen und richtigen Sitzpositionen zu befolgen, damit nichts passiert. Hitze und schlechte Wartung sorgen für einen Anstieg an Fahrzeugbränden. Laut ASFINAG haben in Österreich allein im ersten Halbjahr 151 Autos oder Lkw Feuer gefangen. Besonders in den heißen Sommermonaten rechnet die ASFINAG mit weiteren Fällen. Erst am Mittwochabend konnten sich in der Steiermark in Hart bei Graz ein Taxilenker und seine beiden Fahrgäste in letzter Sekunde aus einem brennenden Fahrzeug retten. Die EU-Kommission nimmt die geplante Übernahme der deutschen Möbelkette Porta durch den österreichischen Möbelhändler XXXLutz nun genau unter

0: wir nun zum Wetter für Österreich.
1: Meist scheint heute bei strahlend blauem Himmel die Sonne, besonders von Vorarlberg bis Oberösterreich. Im Osten und Süden ziehen zeitweise etwas mehr Wolken durch. Dort kann es am Nachmittag auch vereinzelt Regenschauer oder Gewitter geben. Am ehesten in Osttirol, Kärnten, aber auch in der südlichen Steiermark. Die Temperaturen steigen heute auf sommerliche 25 bis 33 Grad. Und dazu weht zeitweise mäßiger Nordwind.
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2: Aktuell kommt es zu einigen Verzögerungen im Verkehr. In Tirol gibt es einen Stau auf der Fernpassstraße zwischen Reute Süd und Weiler Klause, verursacht durch Urlaubsverkehr. In Wien ist die Autobahn Südosttangente zwischen Tunnel Stadlau und der gesperrten Ausfahrt Simmering ebenfalls von einem Stau betroffen, der durch einen Unfall verursacht wurde. Rechnen Sie mit längeren Fahrzeiten in all diesen Bereichen. Wir wünschen eine gute Fahrt.

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1: Mit Christina Adler. Gleich zwei schwere Paragleiterunfälle haben sich gestern in Tirol ereignet. Im Stubaital ist eine 28-jährige Deutsche abgestürzt und ums Leben gekommen. Sie ist aus noch ungeklärter Ursache gegen einen Baum geprallt. Und ein 24-jähriger deutscher Paragleiter ist in den Aachensee gestürzt. Er wurde von Bootsinsassen gerettet und verletzt ins Krankenhaus geflogen. Die Polizei ermittelt in beiden Fällen die Unfallursache. Die Geiselnahme in einem Supermarkt im Süden Berlins ist beendet. Der Täter ist überwältigt und die Geisel befreit, erklärt ein Polizeisprecher. Zuvor hat der Mann seit gestern Nacht eine Mitarbeiterin eines Rewe-Marktes im Stadtteil Marienfelde als Geisel gehalten. Die Polizei ermittelt nun die genauen Hintergründe der Tat. Die Lehre wird in Europa überwiegend positiv gesehen und Österreich schneidet dabei laut einer neuen Eurobarometer-Umfrage besonders gut ab. Melanie Wenig mit den Einzelheiten.
2: Zwei Drittel der Befragten denken, dass eine berufliche Aus- und Weiterbildung einen gut bezahlten Arbeitsplatz bringt. Knapp 90% denken, dass für Jobs mit Lehre eine hohe Nachfrage auf dem Arbeitsmarkt herrscht. Mehr als die Hälfte gibt an, dass der Hauptgrund für die Wahl einer beruflichen Aus- und Weiterbildung der Wunsch ist, schneller ins Berufsleben einzusteigen und Geld zu verdienen. Trotzdem hat die Lehre laut der Umfrage noch immer ein Imageproblem. Viele finden, dass ein Gymnasium oder eine höhere Schule mehr Ansehen hat.
1: Außerdem sorgen sich mehr als die Hälfte aller Befragten, dass manche Lehrberufe in Zukunft durch Automatisierung wegfallen könnten. Österreich gilt mit seinem dualen Ausbildungssystem in Europa als Best-Practice-Beispiel. Bei der aktuellen Hitze kommt es nicht nur aufs Trinken an, sondern auch auf das richtige Essen, erinnert die Umweltberatung und empfiehlt leichte pflanzliche Kost mit viel Gemüse und Obst. Während Gurken, Tomaten oder Melonen viel Wasser enthalten und dabei helfen, den Körper zu kühlen, sind fettige Speisen dagegen schwerer verdaulich und belasten den Körper zusätzlich. Wichtig sei es auch, Lebensmittel möglichst kühl nach Hause zu bringen und richtig zu lagern.
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0: wir nun zum Wetter für Österreich.
1: Mit viel Sonnenschein und heißen Temperaturen geht es weiter in den Nachmittag. Viele sind da im Freibad oder an den Seen. Doch im Osten und Süden tauchen ab und zu auch dichtere Wolken auf und bringen vereinzelt Regenschauer oder Gewitter. Am ehesten in Osttirol, in Kärnten und in der südlichen Steiermark. Die Temperaturen steigen mit der Sonne kräftig an und erreichen 25 bis 33 Grad. Am heißesten wird es von Vorarlberg bis Kärnten.
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2: Aktuell kommt es zu einigen Verzögerungen im Verkehr. In Tirol gibt es auf der Fernpassstraße zwischen Biberwir und dem Fernpass sowie zwischen Reute Süd und Weilerklause Staus aufgrund von Urlaubsverkehr. In Wien ist auf der Autobahn Südosttangente zwischen Tunnel Stadlau und der gesperrten Ausfahrt Simmering ein Stau aufgrund eines Unfalls gemeldet. Rechnen Sie mit längeren Fahrzeiten in all diesen Bereichen. Kommen Sie gut an Ihr Ziel.

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1: Mit Christina Adler. Nach mehr als 11 Stunden konnte die Geiselnahme in einem Supermarkt im Süden Berlins beendet werden. Der Täter ist überwältigt und die Geisel befreit. Polizeisprecher Florian Naht mit den Details zum Einsatz gegenüber dem Nachrichtensender Welt.
2: Wir sind seit der vergangenen Nacht um kurz nach 22 Uhr hier an diesem Supermarkt im Einsatz. Wir haben die ganze Nacht mit dem Tatverdächtigen verhandelt, gesprochen mit ihm und mussten jetzt hier gerade den Zugriff auslösen, konnten ihm den Tatverdächtigen mit einem Taser seiner bemächtigen. Wir haben ihn festgenommen und wir haben die Frau, die hier festgehalten worden ist, glücklicherweise befreien können. Sie wird von Rettungskräften hier untersucht.
1: Der Mann hat seit gestern Nacht eine Mitarbeiterin eines Rewe-Marktes im Stadtteil Marienfelde als Geisel gehalten und bedroht. Die Polizei ermittelt nun die Hintergründe der Tat. Rettungsaktion gestern im Tiroler Bezirk Schwarz. Ein 24-jähriger Paragleiter aus Deutschland ist aus rund 25 Metern Höhe in den Aachensee abgestürzt, berichtet die Polizei. Zwei Insassen eines Bootes haben den Absturz beobachtet und den 24-Jährigen aus dem Wasser gerettet und ihn ans Ufer gebracht. Er ist daraufhin mit dem Notarzthubschrauber in die Innsbrucker Klinik geflogen worden. In China und Taiwan sind wegen dem Taifun Bawi hunderttausende Menschen evakuiert worden, wie chinesische Staatsmedien berichten. Die Philippinen, wo Ausläufer des Taifuns zu spüren waren, meldeten bisher schon mindestens 17 Tote. Weitere 9 Menschen werden dort vermisst. Der chinesische Wetterdienst erwartet, dass der Taifun morgen früh auf Land trifft. Apple klagt jetzt OpenAI, das Mutterunternehmen hinter ChatGPT. Der US-Konzern wirft dem KI-Anbieter vor, Geschäftsgeheimnisse zu stehlen und ist deshalb vor Gericht gezogen. OpenAI versuche zudem auf aggressive Weise, Apple-Mitarbeiter abzuwerben. Das Unternehmen OpenAI entgegnet, es hätte kein Interesse an Geheimnissen anderer Unternehmen.
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0: wir nun zum Wetter für Österreich.
1: Mit viel Sonnenschein und heißen Temperaturen geht es weiter in den Nachmittag. Viele sind da im Freibad oder an den Seen. Doch im Osten und Süden tauchen ab und zu auch dichtere Wolken auf und bringen vereinzelt Regenschauer oder Gewitter. Am ehesten in Osttirol, in Kärnten und in der südlichen Steiermark. Die Temperaturen steigen mit der Sonne kräftig an und erreichen 25 bis 33 Grad. Am heißesten wird es von Vorarlberg bis Kärnten.
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2: Aktuell kommt es zu einigen Verzögerungen in Tirol. Auf der B179 zwischen dem Grenzübergang Wils und der Ausfahrt Reute Nord gibt es in beiden Richtungen Stau aufgrund einer Blockabfertigung. Zudem ist auf der B179 zwischen Biberwir und dem Fernpass Stau wegen Urlaubsverkehr zu verzeichnen. Auch auf der B179 zwischen Reute Süd und Weiler Klause gibt es Stau, bedingt durch Urlaubsverkehr. Rechnen Sie mit längeren Fahrzeiten in all diesen Bereichen. Gute Fahrt und passen Sie auf sich auf.

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1: Mit Christina Adler. Die Krise beim deutschen Autobauer VW trifft auch Österreich. Laut einer Studie des Supply Chain Intelligence Institute Austria arbeiten 135 heimische Unternehmen direkt mit Volkswagen zusammen. Rund 6.300 Arbeitsplätze hängen unmittelbar davon ab. Insgesamt sichert die Autoindustrie in Österreich sogar rund 110.000 Jobs. Besonders betroffen sind Zulieferbetriebe in Oberösterreich sowie in der Steiermark. Fachleute sehen die Gründe für die Krise unter anderem im starken Wettbewerb aus China und im Umstieg auf E-Autos. Die Neos haben den Abgeordneten Veit Dengler aus der Partei und dem Parlamentsclub ausgeschlossen. Zuletzt hat er etwa für Aufregung gesorgt, weil er dazu aufgerufen hat, dem Budget des Bundeskanzleramtes wegen zu hoher Parteiförderungen nicht zuzustimmen. In einer vertraulichen Clubsitzung hätte das Vorgehen besprochen werden sollen. Als er dann unerlaubterweise eine Tonaufzeichnung davon gemacht hat, wurde er endgültig von der Partei ausgeschlossen. Ein 59-jähriger Mann ist heute beim Schwimmen in der Alten Donau beim Gänsehäufel plötzlich untergegangen. Feuerwehrtaucher konnten den Mann aber rasch bergen. Er wurde von Einsatzkräften erfolgreich reanimiert und in einem stabilen Zustand in ein Krankenhaus gebracht, informiert die Polizei. Der Waldbrand in Virgen in Osttirol ist unter Kontrolle. Rund 170 Feuerwehrleute waren im Einsatz. 10 bis 12 Hektar standen dort in Flammen. Die Hitze und starker Wind haben das Feuer zusätzlich angetrieben. In der Nacht konnte eine weitere Ausbreitung aber verhindert werden. Heute laufen noch Nachlöscharbeiten. Die große Gelsenplage dürfte in Österreich heuer ausbleiben. Laut der Veterinärmedizinischen Uni Wien ist die Zahl der Hausgelsen seit 2020 um rund 70% zurückgegangen. Ein Grund dafür sind die immer stärkeren Temperaturschwankungen infolge des Klimawandels, mit denen die Hausgelse nicht zurechtkommt. Die Tigermücke dagegen breitet sich weiter aus. Parasitologen befürchten auch, dass sie eines Tages die Hausgelse verdrängen könnte.
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0: wir nun zum Wetter für Österreich.
1: Mit viel Sonnenschein und heißen Temperaturen geht es weiter in den Nachmittag. Viele sind da im Freibad oder an den Seen. Doch im Osten und Süden tauchen ab und zu auch dichtere Wolken auf und bringen vereinzelt Regenschauer oder Gewitter. Am ehesten in Osttirol, in Kärnten und in der südlichen Steiermark. Die Temperaturen steigen mit der Sonne kräftig an und erreichen 25 bis 33 Grad. Am heißesten wird es von Vorarlberg bis Kärnten.
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2: Aktuell kommt es zu einigen Verzögerungen in mehreren Regionen. In Tirol gibt es einen Stau auf der Fernpassstraße zwischen Reute Nord und dem Grenzübergang Wils, verursacht durch eine Blockabfertigung. In Oberösterreich ist die Püren-Autobahn zwischen dem Hungerbichl-Tunnel und Eisbach aufgrund eines Unfalls stark betroffen, was zu einem Stau führt. In Wien gibt es einen Stau auf der Donaukanalstraße bis zur Ostautobahn zwischen dem Knoten Prater und der Raststätte Simmering. Rechnen Sie mit längeren Fahrzeiten in all diesen Bereichen. Kommen Sie gut an Ihr Ziel.

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1: Mit Christina Adler. Nach einem eher ruhigen Start in den Reisesamstag heute Vormittag wird's auf den österreichischen Straßen jetzt immer voller. Laut ÖAMTC gibt es vor allem auf der Fernpassstraße in Tirol und auf der A2 der Südautobahn im Packabschnitt längere Staus. ÖAMTC-Verkehrsexperte Marc Römer hat ein paar nützliche Tipps zum Reiseantritt für uns.
2: Am wichtigsten ist es eben, dass man sich vor Antritt eben über die geplante Route Gedanken macht und diese dann dementsprechend plant. Und das kann man eben sehr gut über unsere Webseite machen. Und bevor man losfährt, wäre es dann eben auch noch sinnvoll, dass man sich über das aktuelle Verkehrsgeschehen informiert, dass man eben Unfällen und anderen Behinderungen rechtzeitig ausweichen kann.
1: Der ÖAMTC erinnert außerdem an laufende Baustellen. Länger dauert es da etwa auf der A10 der Tauernautobahn, der A9 Richtung Slowenien, auf der A2 Richtung Italien und auf der Brennerroute. Ein Kleinkind hat sich heute in der prallen Sonne selbst in einem Auto eingeschlossen. Passiert ist das in Riedlingsdorf im Burgenland. Die Feuerwehr musste die Seitenscheibe einschlagen und das Kind aus dem Auto befreien. Die Rettungskräfte haben das Kind untersucht und wohlauf der Familie übergeben können. Die Autofahrerclubs erinnern daran, dass schon 10 Minuten in einem überhitzten Auto für Kinder lebensbedrohlich werden können. Gebrauchte Elektroautos sind in den ersten 6 Monaten des Jahres besonders gefragt gewesen. Die Online-Plattform Willhaben hat um etwa 80% mehr Suchanfragen nach Stromern gezählt. Als Grund vermuten Willhaben und die österreichische Energieagentur die zuletzt wegen des Iran-Krieges gestiegenen Spritpreise. Schon zum zweiten Mal innerhalb von nur 4 Tagen ist es auf Kuba zu einem inselweiten Blackout gekommen. Die Behörden arbeiten daran, die Stromversorgung wiederherzustellen. Vorrang haben wichtige Einrichtungen wie etwa Krankenhäuser. Das Land steckt seit Monaten in einer schweren Energiekrise. Als Gründe gelten die marode Infrastruktur und eines von den USA seit Monaten verhängten Ölembargos.
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0: kommen wir nun zum Wetter für Österreich.
1: Gegen Abend sind im Süden noch einzelne Regenschauer oder Gewitter möglich. Sonst bleibt es meist trocken. Und morgen, da gibt's wieder in weiten Teilen Österreichs Sonnenschein und Badewetter. Im Osten und Süden ziehen zeitweise mehr Wolken durch, es bleibt aber größtenteils trocken. Dazu weht vor allem im Osten und in den Bergen ein lebhafter Nordwestwind. Die Temperaturen erreichen morgen 23 bis 31 Grad. In Osttirol und Kärnten sind sogar bis zu 33 Grad möglich.
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2: Aktuell kommt es zu einigen Verzögerungen in Tirol. Auf der Fernpassstraße gibt es zwischen Reute Nord und dem Grenzübergang Wils einen Stau aufgrund einer Blockabfertigung. Rechnen Sie mit längeren Fahrzeiten in diesem Bereich. Kommen Sie gut und sicher an Ihr Ziel.

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1: Mit Christina Adler. Die Staatsanwaltschaft in Klagenfurt ermittelt nun wegen versuchten Mordes gegen einen 68-jährigen Deutschen. Der Mann soll Ende Juni eine Mitarbeiterin seines Vermieters mit einer brennbaren Flüssigkeit übergossen und versucht haben, sie anzuzünden. Doch das Feuerzeug hat nicht funktioniert. Die Frau konnte flüchten und wurde nur leicht verletzt. Der Mann wurde festgenommen und sitzt in Untersuchungshaft. Zuvor soll der Mann in einer Psychiatrie gewesen sein. Ein Gutachten soll nun seine Zurechnungsfähigkeit klären. Ein Kleinkind hat sich heute in der prallen Sonne selbst in einem Auto eingeschlossen. Passiert ist das in Riedlingsdorf im Burgenland. Die Feuerwehr musste die Seitenscheibe einschlagen und das Kind aus dem Auto befreien. Die Rettungskräfte haben das Kind untersucht und wohlauf der Familie übergeben können. Die Autofahrerclubs erinnern daran, dass schon 10 Minuten in einem überhitzten Auto für Kinder lebensbedrohlich werden können. Fast 8 Millionen Euro stellt die Bundesregierung gemeinsam mit der EU dieses Jahr für die alpinen Vereine bereit. Mit dem Geld werden etwa Wanderwege erhalten und Schutzhütten modernisiert. Am Montag startet dann ein neuer Förderaufruf, bei dem Vereine mit Projektideen um das Geld ansuchen können. Die Lehre wird in Europa überwiegend positiv gesehen und Österreich schneidet dabei laut einer neuen Eurobarometer-Umfrage besonders gut ab. 2 Drittel der Befragten denken, dass eine berufliche Aus- und Weiterbildung einen gut bezahlten Arbeitsplatz bringt. Mehr als die Hälfte erwartet sich von einer Lehre einen schnelleren Einstieg ins Berufsleben und die Möglichkeit, früher eigenes Geld zu verdienen. Trotzdem hat die Lehre laut der Umfrage noch immer ein Imageproblem. Viele finden, dass ein Gymnasium oder eine höhere Schule mehr Ansehen hat. Rechtzeitig zum Ferienbeginn startet Österreich in die nächste Hitzewelle, auch wenn es diesmal nicht ganz so heiß sein wird wie bei der letzten. Trotzdem, die Freibäder und Badeseen werden wieder bummvoll sein. Der Verein Große Schützen Kleine warnt da zur Vorsicht, vor allem bei Wasserrutschen und Sprungtürmen. Hier sei es wichtig, die Anweisungen und richtigen Sitzpositionen zu befolgen, damit nichts passiert.
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0: wir nun zum Wetter für Österreich.
1: Gegen Abend sind im Süden noch einzelne Regenschauer oder Gewitter möglich. Sonst bleibt es meist trocken. Und morgen, da gibt's wieder in weiten Teilen Österreichs Sonnenschein und Badewetter. Im Osten und Süden ziehen zeitweise mehr Wolken durch, es bleibt aber größtenteils trocken. Dazu weht vor allem im Osten und in den Bergen ein lebhafter Nordwestwind. Die Temperaturen erreichen morgen 23 bis 31 Grad. In Osttirol und Kärnten sind sogar bis zu 33 Grad möglich.
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2: Es ist kurz nach 16 Uhr und im Moment sind uns keine größeren Verkehrsbehinderungen gemeldet. Wir wünschen eine gute Fahrt.

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1: Mit Christina Adler. Die Staatsanwaltschaft in Klagenfurt ermittelt nun wegen versuchten Mordes gegen einen 68-jährigen Deutschen. Der Mann soll Ende Juni eine Mitarbeiterin seines Vermieters mit einer brennbaren Flüssigkeit übergossen und versucht haben, sie anzuzünden. Doch das Feuerzeug hat nicht funktioniert. Die Frau konnte flüchten und wurde nur leicht verletzt. Der Mann wurde festgenommen und sitzt in Untersuchungshaft. Zuvor soll der Mann in einer Psychiatrie gewesen sein. Ein Gutachten soll nun seine Zurechnungsfähigkeit klären. Ein Kleinkind hat sich heute in der prallen Sonne selbst in einem Auto eingeschlossen. Passiert ist das in Riedlingsdorf im Burgenland. Die Feuerwehr musste die Seitenscheibe einschlagen und das Kind aus dem Auto befreien. Die Rettungskräfte haben das Kind untersucht und wohlauf der Familie übergeben können. Die Autofahrerclubs erinnern daran, dass schon 10 Minuten in einem überhitzten Auto für Kinder lebensbedrohlich werden können. Fast 8 Millionen Euro stellt die Bundesregierung gemeinsam mit der EU dieses Jahr für die alpinen Vereine bereit. Mit dem Geld werden etwa Wanderwege erhalten und Schutzhütten modernisiert. Am Montag startet dann ein neuer Förderaufruf, bei dem Vereine mit Projektideen um das Geld ansuchen können. Die Lehre wird in Europa überwiegend positiv gesehen und Österreich schneidet dabei laut einer neuen Eurobarometer-Umfrage besonders gut ab. 2 Drittel der Befragten denken, dass eine berufliche Aus- und Weiterbildung einen gut bezahlten Arbeitsplatz bringt. Mehr als die Hälfte erwartet sich von einer Lehre einen schnelleren Einstieg ins Berufsleben und die Möglichkeit, früher eigenes Geld zu verdienen. Trotzdem hat die Lehre laut der Umfrage noch immer ein Imageproblem. Viele finden, dass ein Gymnasium oder eine höhere Schule mehr Ansehen hat. Rechtzeitig zum Ferienbeginn startet Österreich in die nächste Hitzewelle, auch wenn es diesmal nicht ganz so heiß sein wird wie bei der letzten. Trotzdem, die Freibäder und Badeseen werden wieder bummvoll sein. Der Verein Große Schützen Kleine warnt da zur Vorsicht, vor allem bei Wasserrutschen und Sprungtürmen. Hier sei es wichtig, die Anweisungen und richtigen Sitzpositionen zu befolgen, damit nichts passiert.
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0: bis 31 Grad. In Osttirol und Kärnten sind sogar bis zu 33 Grad möglich.
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2: Es ist kurz nach 17 Uhr und es gibt momentan keine größeren Verkehrsbehinderungen oder längere Staus. Wir wünschen eine gute Fahrt.

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1: Mit Christina Adler. Die Staatsanwaltschaft in Klagenfurt ermittelt nun wegen versuchten Mordes gegen einen 68-jährigen Deutschen. Der Mann soll Ende Juni eine Mitarbeiterin seines Vermieters mit einer brennbaren Flüssigkeit übergossen und versucht haben, sie anzuzünden. Doch das Feuerzeug hat nicht funktioniert. Die Frau konnte flüchten und wurde nur leicht verletzt. Der Mann wurde festgenommen und sitzt in Untersuchungshaft. Zuvor soll der Mann in einer Psychiatrie gewesen sein. Ein Gutachten soll nun seine Zurechnungsfähigkeit klären. Ein Kleinkind hat sich heute in der prallen Sonne selbst in einem Auto eingeschlossen. Passiert ist das in Riedlingsdorf im Burgenland. Die Feuerwehr musste die Seitenscheibe einschlagen und das Kind aus dem Auto befreien. Die Rettungskräfte haben das Kind untersucht und wohl auf der Familie übergeben können. Die Autofahrerclubs erinnern daran, dass schon 10 Minuten in einem überhitzten Auto für Kinder lebensbedrohlich werden können. Fast 8 Millionen Euro stellt die Bundesregierung gemeinsam mit der EU dieses Jahr für die alpinen Vereine bereit. Mit dem Geld werden etwa Wanderwege erhalten und Schutzhütten modernisiert. Am Montag startet dann ein neuer Förderaufruf, bei dem Vereine mit Projektideen um das Geld ansuchen können. Die Lehre wird in Europa überwiegend positiv gesehen und Österreich schneidet dabei laut einer neuen Eurobarometer-Umfrage besonders gut ab. 2 Drittel der Befragten denken, dass eine berufliche Aus- und Weiterbildung einen gut bezahlten Arbeitsplatz bringt. Mehr als die Hälfte erwartet sich von einer Lehre einen schnelleren Einstieg ins Berufsleben und die Möglichkeit, früher eigenes Geld zu verdienen. Trotzdem hat die Lehre laut der Umfrage noch immer ein Imageproblem. Viele finden, dass ein Gymnasium oder eine höhere Schule mehr Ansehen hat. Rechtzeitig zum Ferienbeginn startet Österreich in die nächste Hitzewelle, auch wenn es diesmal nicht ganz so heiß sein wird wie bei der letzten. Trotzdem, die Freibäder und Badeseen werden wieder bummvoll sein. Der Verein Große Schützen Kleine warnt da zur Vorsicht, vor allem bei Wasserrutschen und Sprungtürmen. Hier sei es wichtig, die Anweisungen und richtigen Sitzpositionen zu befolgen, damit nichts passiert.
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0: wir nun zum Wetter für Österreich.
1: Gegen Abend sind im Süden noch einzelne Regenschauer oder Gewitter möglich. Sonst bleibt es meist trocken. Und morgen, da gibt's wieder in weiten Teilen Österreichs Sonnenschein und Badewetter. Im Osten und Süden ziehen zeitweise mehr Wolken durch, es bleibt aber größtenteils trocken. Dazu weht vor allem im Osten und in den Bergen ein lebhafter Nordwestwind. Die Temperaturen erreichen morgen 23 bis 31 Grad. In Osttirol und Kärnten sind sogar bis zu 33 Grad möglich.
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2: Es ist kurz nach 18 Uhr und auf den Straßen herrscht aktuell freie Fahrt ohne wesentliche Zeitverluste. Gute Fahrt und passen Sie auf sich auf.

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1: Mit Christina Adler. Die Staatsanwaltschaft in Klagenfurt ermittelt nun wegen versuchten Mordes gegen einen 68-jährigen Deutschen. Der Mann soll Ende Juni eine Mitarbeiterin seines Vermieters mit einer brennbaren Flüssigkeit übergossen und versucht haben, sie anzuzünden. Doch das Feuerzeug hat nicht funktioniert. Die Frau konnte flüchten und wurde nur leicht verletzt. Der Mann wurde festgenommen und sitzt in Untersuchungshaft. Zuvor soll der Mann in einer Psychiatrie gewesen sein. Ein Gutachten soll nun seine Zurechnungsfähigkeit klären. Ein Kleinkind hat sich heute in der prallen Sonne selbst in einem Auto eingeschlossen. Passiert ist das in Riedlingsdorf im Burgenland. Die Feuerwehr musste die Seitenscheibe einschlagen und das Kind aus dem Auto befreien. Die Rettungskräfte haben das Kind untersucht und wohlauf der Familie übergeben können. Die Autofahrerclubs erinnern daran, dass schon 10 Minuten in einem überhitzten Auto für Kinder lebensbedrohlich werden können. Fast 8 Millionen Euro stellt die Bundesregierung gemeinsam mit der EU dieses Jahr für die alpinen Vereine bereit. Mit dem Geld werden etwa Wanderwege erhalten und Schutzhütten modernisiert. Am Montag startet dann ein neuer Förderaufruf, bei dem Vereine mit Projektideen um das Geld ansuchen können. Die Lehre wird in Europa überwiegend positiv gesehen und Österreich schneidet dabei laut einer neuen Eurobarometer-Umfrage besonders gut ab. 2 Drittel der Befragten denken, dass eine berufliche Aus- und Weiterbildung einen gut bezahlten Arbeitsplatz bringt. Mehr als die Hälfte erwartet sich von einer Lehre einen schnelleren Einstieg ins Berufsleben und die Möglichkeit, früher eigenes Geld zu verdienen. Trotzdem hat die Lehre laut der Umfrage noch immer ein Imageproblem. Viele finden, dass ein Gymnasium oder eine höhere Schule mehr Ansehen hat. Rechtzeitig zum Ferienbeginn startet Österreich in die nächste Hitzewelle, auch wenn es diesmal nicht ganz so heiß sein wird wie bei der letzten. Trotzdem, die Freibäder und Badeseen werden wieder bummvoll sein. Der Verein Große Schützen Kleine warnt da zur Vorsicht, vor allem bei Wasserrutschen und Sprungtürmen. Hier sei es wichtig, die Anweisungen und richtigen Sitzpositionen zu befolgen, damit nichts passiert.
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0: kommen wir nun zum Wetter für Österreich.
1: Gegen Abend sind im Süden noch einzelne Regenschauer oder Gewitter möglich. Sonst bleibt es meist trocken. Und morgen, da gibt's wieder in weiten Teilen Österreichs Sonnenschein und Badewetter. Im Osten und Süden ziehen zeitweise mehr Wolken durch, es bleibt aber größtenteils trocken. Dazu weht vor allem im Osten und in den Bergen ein lebhafter Nordwestwind. Die Temperaturen erreichen morgen 23 bis 31 Grad. In Osttirol und Kärnten sind sogar bis zu 33 Grad möglich.
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2: Es ist kurz nach 19 Uhr und im Moment sind uns keine größeren Verkehrsbehinderungen gemeldet. Gute Fahrt und passen Sie auf sich auf.

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1: Mit Christina Adler. Die Staatsanwaltschaft in Klagenfurt ermittelt nun wegen versuchten Mordes gegen einen 68-jährigen Deutschen. Der Mann soll Ende Juni eine Mitarbeiterin seines Vermieters mit einer brennbaren Flüssigkeit übergossen und versucht haben, sie anzuzünden. Doch das Feuerzeug hat nicht funktioniert. Die Frau konnte flüchten und wurde nur leicht verletzt. Der Mann wurde festgenommen und sitzt in Untersuchungshaft. Zuvor soll der Mann in einer Psychiatrie gewesen sein. Ein Gutachten soll nun seine Zurechnungsfähigkeit klären. Ein Kleinkind hat sich heute in der prallen Sonne selbst in einem Auto eingeschlossen. Passiert ist das in Riedlingsdorf im Burgenland. Die Feuerwehr musste die Seitenscheibe einschlagen und das Kind aus dem Auto befreien. Die Rettungskräfte haben das Kind untersucht und wohlauf der Familie übergeben können. Die Autofahrerclubs erinnern daran, dass schon 10 Minuten in einem überhitzten Auto für Kinder lebensbedrohlich werden können. Fast 8 Millionen Euro stellt die Bundesregierung gemeinsam mit der EU dieses Jahr für die alpinen Vereine bereit. Mit dem Geld werden etwa Wanderwege erhalten und Schutzhütten modernisiert. Am Montag startet dann ein neuer Förderaufruf, bei dem Vereine mit Projektideen um das Geld ansuchen können. Die Lehre wird in Europa überwiegend positiv gesehen und Österreich schneidet dabei laut einer neuen Eurobarometer-Umfrage besonders gut ab. 2 Drittel der Befragten denken, dass eine berufliche Aus- und Weiterbildung einen gut bezahlten Arbeitsplatz bringt. Mehr als die Hälfte erwartet sich von einer Lehre einen schnelleren Einstieg ins Berufsleben und die Möglichkeit, früher eigenes Geld zu verdienen. Trotzdem hat die Lehre laut der Umfrage noch immer ein Imageproblem. Viele finden, dass ein Gymnasium oder eine höhere Schule mehr Ansehen hat. Rechtzeitig zum Ferienbeginn startet Österreich in die nächste Hitzewelle, auch wenn es diesmal nicht ganz so heiß sein wird wie bei der letzten. Trotzdem, die Freibäder und Badeseen werden wieder bummvoll sein. Der Verein Große Schützen Kleine warnt da zur Vorsicht, vor allem bei Wasserrutschen und Sprungtürmen. Hier sei es wichtig, die Anweisungen und richtigen Sitzpositionen zu befolgen, damit nichts passiert.
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